Ja, moin und hallo zusammen. Ich begrüße euch wie immer ganz herzlich zu einer neuen Ausgabe meiner Rock and Blues Corner. Wünsche euch viel Spaß in der nächsten Stunde und heute geht's mal ganz locker los mit Ringo Starr, It Don't Come Easy. Und das Ganze live.

Ja, ein selten gehörter Song von den Hollies. Daddy Don't Mind. Richtig cool. So, jetzt geht's weiter mit Don Felder. Er war ja lange Zeit Gitarrist bei den Eagles. Und den hören wir jetzt solo mit dem Song Hollywood Victim.

Eric Sardinas war das mit Sad and Done. Ja, und jetzt kommen wir nach Deutschland. Wir hören jetzt eine Band aus Bremen. Und die haben den Supernamen sich ausgesucht. Shiloh Blaine Gayer. Und der Song heißt Rockin' Rollin'.

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1: Ja, das war ein R5 mit Open Season. Ah, sie ist immer noch ein bisschen am Kaulen im Hintergrund. Ja, ihr hört die Sendung Hoddy's Rock and Blues Corner hier bei Radio Regentrude. Und jetzt habe ich was von Van Halen für euch. Die haben sich mal den King's Song Where Have All the Good Times Gone vorgenommen.

Ja, das war die Band Midnight City mit One Step Away. So, jetzt habe ich was von euch, für euch natürlich, nicht von euch. Ihr hört jetzt was von The Cult und der Song heißt Love Removal Machine.

Ja, unverkennbar. Das war ein Survivor mit Is This Love. Und jetzt gibt's was von Larry McCrae. Der Song heißt Brightside.

You Can't Win 'Em All. Das war Ike Turner. Ja, richtig cooler Song. Jo, mehr kann man dazu nicht sagen. Ich sage auf jeden Fall, das war mein vorletzter Song für heute. Ich bedanke mich fürs Zuhören. Und ja, bleibt hier auf jeden Fall dran. Hier geht's wie immer richtig cool weiter bei Radio Regentrude. Wenn ihr mal ja in den Chat kommen wollt, das wäre sehr nett. Das seht ihr immer, wenn Live-Sendungen sind, an der Note bei der Sendung. So, ich verabschiede mich heute mit einem AC/DC-Song. Der heißt Gone Shootin'. Und ich sag ciao.

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Ja, hallo und herzlich willkommen zu einer neuen Ausgabe von Friday Night Warm Up im neuen Jahr 2025. Ich hoffe, ihr seid gut reingekommen ins neue Jahr und wünsche euch allen natürlich erst einmal ein frohes neues und vor allem gutes neues Jahr. Auch an diesem Freitag wieder viel Musik und ein paar Informationen zu den jeweiligen Interpreten und das Ganze natürlich mit viel guter Musik, vor allen Dingen zur Einstimmung in das Wochenende und das halt mit viel tanzbaren Rhythmen. Ich wünsche viel Spaß bei Zuhören und am Mikrofon begleitet euch der Thorsten.

Na, habt ihr ihn erkannt? Na klar doch, Dan Hartman war das mit Instant Replay. Dan Hartman heißt eigentlich Daniel Earl Hartman und ist ein amerikanischer Rockmusiker und Multi-Instrumentalist, der mit einer Reihe bekannter Bands und Musiker zusammenarbeitete. Zu den Instrumenten, die er beherrschte, zählten zum Beispiel Gitarre, Bass, Schlagzeug und Keyboard, und er war auch als Sänger tätig. Die Karriere begann Ende der 60er Jahre, als er Mitglied von Johnny Winters Band wurde. In der ersten Hälfte der 70er setzte er sich dann seine Arbeit für Winter fort und schloss sich zusätzlich einer Band an, dessen Bruder Edgar. Und dann ging es weiter mit seiner Karriere, und dann 78, nach dem Hartman Album von 38 Special und Fouquet produziert hatte, setzte er in Form eines Disco-Albums Instant Replay ein. Und auch der Nachfolger Relight My Fire, den wir alle ja kennen, mit dem gleichnamigen Sound, ließ allerdings wieder zu wünschen übrig, sodass Hartman in den 80er Jahren wieder verstärkt als Produzent tätig wurde. Ja, dann gab es nochmal 84 und 85 zwei Hits von ihm, I Can Dream About You und We Are the Young. Obwohl Hartman bis 89 weiterhin regelmäßig Alben veröffentlichte, blieb aber der kommerzielle Erfolg aus und er begann nun weit für andere zu arbeiten. Dan Hartman starb leider 1994 an einem von AIDS verursachten Gehirntumor und arbeitete da gerade an seinem neuen Album. Instant Replay wurde übrigens im August 78 veröffentlicht und 15 Wochen in den britischen Charts und 17 Wochen in den USA platziert.

Ihr hört Friday Night Warm Up auf Radio Regentrude. Und ihr habt schon gemerkt, wir gehen ein bisschen zurück in der Zeit in den bekannten Philadelphia Sound. Und das waren auch die Philadelphia International All-Stars mit dem Titel Let's Clean Up the Ghetto aus dem Jahr 77. Darunter verbergen sich einige Mitglieder und das waren zum Beispiel Archie Bell, Dee Sharp, Lou Rawls, den man natürlich an seiner markanten Stimme sofort erkannt hat, dann Billy Paul, Teddy Pendergrass und man höre und staune auch die OJs. Und apropos OJs, die OJs haben wir jetzt auf Vorliegen hier aus dem Jahr 73, Put Your Hands Together.

So, und ich habe gerade gehört, dass wir ein technisches Problem hatten. Ganz kurz nochmal, ich erkläre gleich nochmal den Hintergrund zu dem kommenden Titel, der da jetzt spielen wird. Wir hören erst einmal Barry White, I'm qualified to satisfy you.

Was für eine Stimme. Barry White, I'm qualified to satisfy you aus dem Jahre 76. Barry Eugene White hieß er eigentlich mit vollständigem Namen und war ein amerikanischer Sänger, Songschreiber, Arrangeur, Orchesterleiter, Musikproduzent und eben mit seinen sanften, von Streichern optimierten Soul- und Disco-Stil, mit dem seiner dunklen Sprechgesang und seiner erotischen Note, hatte er in den 70er Jahren sehr große Erfolge. Zum Beispiel I'm gonna love you just a little bit more, baby. Never gonna give you up. You're the first, the last, my everything und can't get enough of your love. Das waren nur so einige Titel von ihm. Zuvor gelang ihm bereits ein Durchbruch mit dem instrumentalen Welterfolg von Love Theme. Übrigens, der Eingangstitel der heutigen Sendung war auch vom Love Unlimited Orchestra, was Barry White ja praktisch mitgestaltet hat. Barry White wurde zweimal mit dem Grammy ausgezeichnet, verkaufte mehr als 100 Millionen Tonträger, das muss man sich mal vorstellen, und kämpfte aber sein Leben lang mit den Folgen seines hohen Blutdruckes und Diabetes. Am 4. Juli 2003 verstarb er leider im Alter von 58 Jahren an Nierenversagen. Und er hatte monatelang vergeblich auf eine Spenderniere gewartet. Barry White wird uns lange in Erinnerung bleiben und wir alle, denke ich mal, lieben einfach seine Musik.

Ihr hört immer noch den Friday Night Warm-Up hier auf Radio Regentrude. Wir springen ein wenig in der Zeit herum. Das eben war Jocelyn Brown mit Somebody Else Guy. Und Jocelyn Brown ist übrigens eine amerikanische R&B und Dance-Sängerin. Und mit diesem Titel konnte sie sich 1984 in den amerikanischen Billboard Hot 100 platzieren. In England war sie 9 Wochen in den Charts, in USA 10 Wochen, eben mit diesem Titel. Ja, und davor war das Calvin Rochane, I Believe. Das war ein Ausrutscher in der Zeit. Das war nämlich aus den 90er Jahren und Calvin Rochane war eigentlich mehr oder weniger als DJ aktiv und war immerhin 15 Wochen in den deutschen Charts in den 90er Jahren.

Einmal nur mit Erika heißt sie damit doch. Hubert K. war das. Ja, die neue deutsche Welle aus dem Jahre 1983. Hubert K., der eigentlich Hubert Kemmler heißt, hatte ja viele Erfolge in der Zeit der neuen deutschen Welle, wie zum Beispiel Rosemarie, Sternenhimmel, Engel 07. Und da war eigentlich der Höhepunkt seiner Karriere. Dann 1984 kam es zur Zusammenarbeit mit dem Produzenten Michel Cretu. Und dort kamen dann so Titel heraus wie Engel 07 oder Wenn der Mond die Sonne berührt. Die waren dann schon etwas ruhiger, aber auch nicht schlecht. Passen halt gut in die neue deutsche Welle. Und Einmal nur mit Erika erreichte dann auch immerhin Platz 22 der deutschen Charts und war für 15 Wochen platziert. Und wir gehen jetzt einen ganz weiten Schritt zurück in die 50er.

Mr. Fats Domino, I'm walking aus dem Jahre 1957. Fats Domino war ein astreiner, ein ganz toller Klavierspieler und hatte in dem Falle auch immer den Boogie-Woogie-Stil drauf. Wurde dann 1949 entdeckt, spielte dann in mehreren Clubs und hatte dann auch seinen Namen, wo er den Spitznamen hatte, Fat Man. Der Titel war allerdings selbstironisch, denn Fats, das heißt der Dicke, brachte schon damals erhebliches Übergewicht auf die Bühne. Aber immerhin, es brachte ihm auch den Durchbruch. Und der endgültige Durchbruch errang er dann 1955 mit dem Titel Ain't That a Shame und 56 mit Blueberry Hill. Ja, Fats Domino unvergessen, leider auch verstorben im Oktober 2017. Immerhin, der Titel 1957 herausgebracht, I'm Walking, den wir eben gehört haben, wurde im Fernsehen 1991 für eine Werbung verwendet und kam dadurch nochmals in die deutsche Hitparade. Und Fats Domino steht mit einigen Rock'n'Roll-Legenden wie zum Beispiel Little Richard oder Chuck Berry tatsächlich als Legende in einem ganz bekannten amerikanischen Legendenbuch.

Ja, das war's dann schon wieder. Das war eine Stunde Friday Night Warm-Up am Freitag, die erste Ausgabe 2025. Ich hoffe, ihr hattet Spaß dabei, ein wenig zuzuhören. Ich hoffe, dass für jeden auch ein bisschen was dabei war. Und wie gesagt, wenn ihr Zeit und Lust habt, hören wir uns gerne bald wieder. Ich wünsche euch jetzt erstmal ein schönes Wochenende. Genießt die freie Zeit. Und vielleicht geht ihr ja auch ein bisschen tanzen in Club, Disco oder Bar. Ich wünsche euch jedenfalls viel Spaß und bis zum nächsten Mal. Sagt Tschüss, der Thorsten.

Ja, hallo und herzlich willkommen. Hier ist wieder die neue Ausgabe vom Friday Night Warm-Up, die Sendung für alle Liebhaber von Soul, Disco, Funk, Hausmusik und Eurodance. Also für jeden ist wieder was dabei. Ja, dann, wie gesagt, es sind auch viele Titel alt und neu gemischt heute. Lasst euch überraschen. Für jeden wird was dabei sein. Ich wünsche euch viel Spaß beim Zuhören und am Mikrofon begrüßt euch wie immer der Thorsten. Hallo!

Ja, das geht ja richtig funky los hier heute, ne? Who needs animals? Enemies, Vincent Montana Jr. featuring Montana Sextet. Und das Montana Sextet war ein Musikprojekt des amerikanischen Produzenten, Arrangeur, Komponisten und Vibraphonisten Vincent Montana Jr. Und der hat, wie gesagt, auch unter dem Namen Montana und Montana Orchestra viele Singles veröffentlicht und bediente sich natürlich bei diesem Projekt auch zusätzlich dem Trompeter Joey Latenz, der hier mitwirkte. Ja, interessant zu hören war natürlich, dass der Vincent Montana Jr. natürlich auch Vibraphonist war, was man hier ja auch eben eindeutig hörte. Und die Sängerin war Nadia und das ganze Lied war von 1983 und in den Diskotheken auch mit oder weniger ein großer Renner. Es ist halt Soul und Funk gemischt und es riecht ganz schön zum Tanzen mit an, finde ich.

Ziemlich frisch und aktuell Vortex and Disco Riders mit Sunbeams, ja, und das Ganze leider noch nicht so bekannt, aber dennoch finde ich hörenswert und ich würde sagen, es hat gute Chancen, wirklich weit aufzusteigen und ich hoffe, dass man das auch immer öfter und immer mal wieder hört. Ihr hört immer noch den Friday Night Warm-Up hier auf Radio Regentode. Beim nächsten Titel kommen wir auch zu einem Titel, der nicht mehr ganz so, ja, also ziemlich frisch ist, aber na gut, 5 Jahre alt ist er, aus dem Jahr 2020. Es geht um einen bekannten Discjockey aus dem Raum Würzburg, wo er auch in verschiedenen Clubs auflegt. Seit 2017 produziert er auch inzwischen seine eigene Musik und er selbst sagt von sich, sagte dann auch, dass er privat auch sehr gerne House und Hip-Hop hört. Na, ist doch vernünftig und ist gut so. Und dann hören wir doch mal rein, was er uns hier heute mitgebracht hat. De Janeiro mit Never Coming Down.

De Janeiro, Never Coming Down war das. Ja, beim nächsten Interpreten, da hat man schon mal einen Titel von ihnen gehört, allerdings ist es schon ein paar Jahre her, nämlich im Jahre 2006. Der Herr, der gleich singen wird, heißt Aloe Black, er hat seine Karriere 1995 als Hip-Hop-Master begonnen bei der Rap-Gruppe Eminem. Dann brachte er sein erstes Album 2006 heraus und wie gesagt, der bekannteste Song war bisher I Need a Dollar, der sich alleine im deutschen sprachigen Ländern so gut platzierte und mit über 300.000 verkauften Platten sogar Platin geschafft hat. Ja, dann hören wir mal rein. Hier ist Aloe Black mit Love and Control.

Sherry D und Terry B, ja, welch ein interessanter Name, und die, so nennt sich die Gruppe, und der Titel hieß Say You Want Me. Ihr hört immer noch das Friday Night Warm-Up hier auf Radio Regentrude. Beim nächsten, ja, man kann schon sagen Duo, handelt es sich um ein Produzenten-Duo. Beide wohnen und leben auf Mallorca, schreiben und veröffentlichen regelmäßig Tracks und fahren dabei sehr beachtliche Streamingdienste, bei den Streamingdiensten erstaunliche Zahlen ein. 2022 veröffentlichte, so heißt er, die Gruppe Simito insgesamt 46 Singles, darunter diverse Zusammenarbeiten mit zum Beispiel Klaas Gehring, Chris Rock, Mark Korn, Modigi, Adam Bü und also absolut die meistgehörten spanischen Dance-Produzenten sind die beiden, und die Songs erreichen bisher mehr als 125 Millionen Streams bei einem großen Musikanbieter. Wir hören sie dann jetzt einmal, Simitu und Mark Korn mit Melody aus dem Mai 2020.

Das Lied baut weitgehend auf Samples von dem Original, nämlich Steve Winwoods Hit Valerie aus dem Jahre 1982 auf. 2008 landete aber dieser Interpret mit dem Titel Piano oder Piano einen weltweiten Clubhit, der zudem als Soundtrack auch für eine Serie verwendet wurde. Und Piano hat in England Platz 2 und Platin erreicht, in Deutschland ja Platz 34, immerhin. Ja, und hier ist er nun endlich, Eric Prydz und Piano, und Achtung, über 7 Minuten.

Die Maxi-Version über 7 Minuten Eric Prydz oder Prydz, je nachdem, mit Piano. Ja, beim nächsten Titel gehen wir zurück in die 80er und zwar gab es da eine Dame, die hieß Michael Brown. Und ja, Michael Brown änderte ihren Vornamen. Eigentlich hieß sie Michael Brown, aber um nicht für einen Mann gehalten zu werden, das funktionierte allerdings nur bedingt, weil sie mit ihrem damaligen Kurzhaarschnitt sehr maskulin wirkte. Auf späteren Alben trug die Sängerin dann eine weiblichere Frisur, um somit keinen Zweifel an ihrem Geschlecht zuzulassen. Ja, wie so typisch, die Eltern wollten dann, dass die Tochter Ärztin wird, konnten sich aber leider nicht durchsetzen. Michael Brown war dann in Detroit bei einem Vorsprechen zu einem Musical, nämlich das Musical Hair. Sie machte eine Tournee durch die Vereinigten Staaten. Anfang der 70er zog es sie dann nach Großbritannien, wo sie als Sängerin arbeitete und kleinere Rollen auch in Film und Musicals übernahm. Zusammen mit dem Produzenten Ian Levine, der auch zum Beispiel Evelyn Thomas mit High Energy machte, entstand die Single So Many Men, So Little Time, die es auf Anhieb in die Charts schaffte. Und zwar in den US Dance Charts Platz 2 und in Deutschland immerhin Platz 28. Es ist Michael Brown, So Many Men, So Little Time.

1983 war das, Divine mit Shake It Up. Ja, und unser letzter Titel für heute ist ein Instrumentaltitel aus dem Jahr 2012 von einem österreichischen Produzentenduo, die im Bereich elektronischen Musik große Erfolge hatten. Das sind die DJs Tobias Rieser und Adrian Held. Und die Gruppe nennt sich Klangkarussell. Wir hören gleich den Titel Sonnentanz aus dem Jahre 2012. Immerhin wurde dieser Titel mehr als 9 Millionen Mal bis Juni 2013 im Internet abgerufen. Und die Top 5 in Österreich und Deutschland und der Schweiz hat der Titel selber auch erreicht. Ja, wie gesagt, ich darf mich dann jetzt für heute für euch verabschieden. Ich hoffe, ihr hattet Spaß an der Sendung und das war dann auch wieder eine Ausgabe des Friday Night Warm-Up. Und bis zum nächsten Mal sage ich Dankeschön fürs Zuhören und tschüss bis zum nächsten Mal und euch eine gute Zeit, sagt der Thorsten.

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Mit der Kurkvorschrift von den Old Münsterländer Irten kommen wir nun an das Ende von unserer 87. Sendung Knabbelkümpken. Es war mir eine Freude, die Beiträge anzusehen und zu hören. Wie gut, dass auch ihr die Sendung durchsicht habt. In 4 Wochen kommen wir mit unserer nächsten Sendung. Denn dreht es sich in Taubte um Blatt und Blierde. Wie wird nicht, was das soll? In die Köpfe von unseren Sprechers und Schrieves soll sich wohl wie eine Masse von Vertelsels, Dönkes und Brötkes abhüten. Ich sind Karls Klaus und sech Hurtkorn.

Ja, hallo und herzlich willkommen. Hier ist es wieder, das Disco Fever hier auf Radio Regentrude. Ich habe euch wieder viel Musik mitgebracht, natürlich alles, was gut und tanzbar ist, und das Ganze aus dem Jahr etwa 2010. Wir gehen einmal zurück auf 2009, aber sonst so 2010 bis 2012 die Titel alle. Und bekannte Interpreten teilweise, aber auch dann, unbekannte Titel, sagen wir mal so. Ich wünsche euch auf jeden Fall viel Spaß beim Zuhören und vielleicht tanzt ihr auch ein wenig mit oder lasst euch einfach nur berieseln von dieser tanzbaren Musik. Viel Spaß wünscht euch Thorsten und ich sage Hallo und herzlich willkommen.

Auch er kein Unbekannter, nämlich Sean Kingston. Fire Burning war das und er ist jamaikanisch-amerikanischer Singer-Songwriter und im April 2009 wurde dieser Titel, den wir eben gehört haben, als erste Single seines zweiten Studioalbums Tomorrow veröffentlicht. Ja, und begonnen haben wir das Disco Fever heute mit einer alten Bekannten, na klar, Miss Whitney Houston, I'm Your Baby Tonight in einem neuen Mix. Ja, das Dance Disco Fever geht weiter, auch mit einer alten Bekannten, nämlich Jennifer Lopez. Sie hat mit dem Titel, den wir gleich hören, zusammen aufgenommen mit dem US-Rapper Pitbull. Das Lied war auch die Leadsingle zu Lopez' erstem Greatest Hits Album Dance Again. Und der Song wurde von erstaunlicherweise, man hört und staune, Enrique Iglesias, Red One, Pitbull, The Chief und AJ Junior geschrieben. Produziert wurde das von Red One und Cuck Harrell. Und Dance Again wurde von den Kritikern überwiegend auch positiv aufgenommen. Naja, dann hören wir doch mal rein. Jennifer Lopez ist hier mit Dance Again.

Carmen Brokenhearted, ein US-amerikanisches Pop-Duo. Und diese Single, die wir gehört haben, ihre erste Debüt-Single, wurde dann veröffentlicht. Und ja, Brokenhearted war der Titel, wie gesagt. Der Song handelt von einer Frau, die ihren Geliebten anfleht, sie heute Abend nicht mit gebrochenen Herzen zurückzulassen. Und ja, Brokenhearted stieg auf Platz 84 der Billboard Hot 100 ein und erreichte in der 12. Woche sogar Platz 16. Davor eine alte Bekannte, ja, den Titel hat man auch schon öfter gehört, Kesha, TikTok. Und ja, sie wurde tatsächlich mit diesem Titel weltberühmt. Und die Single erreichte im Sommer 2010 Platz 1 der Musikcharts in immerhin 11 Ländern. Ja, der nächste Titel, auch kein Unbekannter, Alex Jordan und die Debüt-Single, die wir gleich hören, der US-amerikanischen Sängerin. Und ja, sie hat teilgenommen bei America's Got a Talent 2006 und ihre Single ist die erste Single-Auskopplung aus dem gleichnamigen Debütalbum, das 2010 in den USA erschien. Und der Titel Happiness, den wir gleich hören, wurde auch von vielen Kritikern positiv aufgenommen, wobei Jordans Gesangstalent besonders gelobt wurde. Ja, und in den USA erreichte der Song Platz 1 der Hot Dance Club Song Charts und bescherte Jordan damit ihren ersten Nummer 1 Hit. Hier ist Alex Jordan mit Happiness.

Lema the Love. Nein, nochmal. Lema The Way Love Goes aus dem Jahr 2010. Seine erste Single-Auskopplung aus dem Debütalbum The Hits von ihm, dem britischen R&B-Sänger Lema. Und mit The Way Love Goes sagte er, wollte er einfach mal was Neues wagen und den Leuten einfach eine andere Seite von sich zeigen. Und dazu noch richtig mit einem mitreißenden Live-Track und das Ganze richtig präsentieren, mit einer, um die festliche Stimmung für das Album zu erzeugen. Ja, ist ihm auch gelungen, Lema The Way Love Goes. Ja, der nächste Interpret, Alexandra Bjork, featuring Eric Morillo, also ein Duo, mehr oder weniger aus ihrem zweiten Studioalbum, Heartbreak on Hold. Dieser Titel entstand in Zusammenarbeit mit dem kolumbianisch-amerikanischen DJ Eric Morillo. Und der Song gemeinsam mit Bjork, Britt Burton, Joss Wilkinson, und ist er auch geschrieben worden. Der Song stieg in Irland auf Platz

Set It Off, Timo Matic war das und ja, seine erste Single-Auskopplung aus dem zweiten Studioalbum war das und geschrieben hat er den Text, auch den Song selber und er sagte einfach nur, dass es in diesem Lied darum gehe, Spaß auf der Tanzfläche zu haben und das Leben zu genießen und damit erreichte Set It Off auch zum Beispiel vierfach Platin in Australien. Wahnsinn-Song von Timo Matic.

Und das war's dann noch schon wieder. Das war das Disco Fever hier auf Radio Regentrude. Ich bedanke mich bei euch fürs Zuhören und wir hören uns schon bald wieder. Bis dahin euch allen eine gute Zeit und tschüss, bis zum nächsten Mal, sagt der Thorsten.

0: Ja, moin und hallo zusammen. Wir begrüßen euch ganz herzlich zu einer neuen Ausgabe unserer Sendung und wünschen euch wie immer viel Spaß in der nächsten Stunde.
1: Ja, hoffentlich habt ihr ein schönes Glas Wein dabei und sitzt vielleicht schön auf dem Balkon oder Terrasse und lauscht unserer schönen Musik.
0: Ja, und wir legen auch gleich los mit dem ersten Song und der kommt von den Shape Shifters und heißt Lola's Theme.

0: Ja, diesen Song, ich glaube, man könnte noch länger zuhören, der würde nie langweilig werden. Schmissiger Song von Ödesee, Get Back to You.
1: Und jetzt gibt's was von Level 42, Hot Water.

0: Ja, Land of Dreaming, das war Masterboy.
1: Und jetzt gibt's den absoluten Knaller von Benny D. Joya und DJ Cookie. Mercury Superstar.

0: Henry Hacking und Iñana Day waren das mit Nasty Girl.
1: Ja, und weiter geht's mit Madonna Dance Terrier.

0: Ja, ihr hört hier die Feel-Good-Party bei Radio Regentrude.
1: Und weiter geht's jetzt mit Calvin Harris zusammen mit Jazzy. Hören wir den Song Satisfy.

0: Ja, das war der Happy Song und ihr werdet es nicht glauben, der Song kam von Boney M.
1: Ja, da ist von den alten Boney M's nicht mehr viel zu hören. Jetzt gibt's einen Klassiker von Dead or Alive, Brand New Love.

0: Das waren MFSB featuring the 3 Degrees ESOP mit The Sound of Philadelphia.
1: Holger, alles gut bei dir?
2: Oder ja, Holger, ist auch eine Pause.
1: Ja, gut. Der nächste Song kommt von Hathaway und heißt Rock My Heart.

0: Ja, das waren Block and Crown and Ghostbusters mit dem Song Tropicana Sun.
1: Ja, und das war's auch schon wieder von uns für heute. Wir bedanken uns fürs Zuhören und hoffen natürlich, ihr seid beim nächsten Mal wieder mit dabei.
0: Ja, ciao, bis dann.
1: Ja, unser letzter Song kommt heute von Max Milan und SWS und heißt Soul. Und ja, bleibt auf jeden Fall hier dran. Hier geht's gleich richtig cool weiter. Bis dann. Ciao.
0: Ciao.

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Mittelzecken, die Zusammenstellung von dieser Sendung. Es ist so ein bisschen durcheinander und ein bisschen wild, ein bisschen düster, was auch immer. Ja, und irgendwie Songs nenne ich einfach nur Autotracks, weil die habe ich dann während der Vortür und habe gedacht, Mensch, der ist doch wunderbar, der wird mal, wer spielt, ist dran. Somit, meine Säcken, ist er reell. Man streitet die Musik, die man gern hört, und Fury in the Slaughterhouse, der sagt das auch, hier ist Are You Real? 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

So, Bliffen und Blitzen, düster, du ja, der nächste Band auch, Black Rebel Motorcycle Club. Wunderbare Band, habe ich auch hier durch Radio Regentour kennengelernt. Dann habe ich noch ein anderes Album gefunden. Das hat sie dann ganz einfach BRMC benannt. Hier ist Whatever Happened to My Rock'n'Roll. Wie haben wir das noch?

Ja, Graham Bonnet hat den ersten Mal mit Michael Schenker mitgesungen auf dem Album Assault Attack. Und das ist auch ein Song drop, ja, den ich immer wirklich höre. 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

Gary Moore hat mal erzählt, dass Eddie Van Halen und seiner Sicht das Gitarrenspiel um 10 Jahre wiedergebracht hat. 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

93, habe ich das in Hamburg live führen können, den Song wunderbar mogt. Und da können Sie sagen, der Alex Van Halen, der Schlachthüger von Van Halen, da denkt man, oh, der hat 8 Arme hat. Naja, und Eddie Van Halen, müsste man nicht drüber sprechen, ganz genau, da sind der Titel, müsste man auch so einfach loben. Kommen wir zu einer Band, die ich auch hier über Radio Regio damals kennengelernt habe. Die Band Visions of Atlantis, wunderbare Songs, kann man einfach nur empfehlen. Und immer wäre schön, da was zu hören. Und hier sind sie mit Hellfire.

Den Namen der nächsten Band hält eigentlich auch mongolisch, denn übersetzt, vom mongolischen Rimb übersetzt, der Mensch. Das ist schon leider okay. Aber man gibt ja immer so einen Querverweis, das einige verwechselt halt, mit der Golden British Band, The Who. Zusammen passt halt Nick Vader nicht, aber der Song ist wunderbar. Hier kommt vom aktuellen Album an, Song Lost Soul.

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Die nächsten Band oder die nächsten Song, da überlege ich immer, habt ihr das chinesische Horoskop meint? Ich hoffe schon. Tristan, ja, die habt ihr dann gesagt, wer fällt denn welches Jahr? Ja, ganz klar. Hier ist das Year of the Rat.

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1: 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Tja, wer will das schon? 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

Was für ein wunderbarer Song, würde man sagen. Und bei den nächsten Band, würde man sagen, entstanden so ehemaligen Musikern von Thundermother, hat sich dann umbenannt in The Gams. Und hier sind sie mit Cloud Chaser.

Jo, wunderbar, Rock. 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Ja, wir kommen zu einer Tiefe, wo man immer sagt, ja, die Politik ärgert uns und jeder hat eine eigene Meinung. Und man kann auch für sich selbst schnacken. Gary Moore hätte damals auch gesagt, hier, speak for yourself.

Dörrig, jo, gibt's die nächste Band schon. Kommt mir gar nicht so für. Eigentlich so, ja, twinnig, hätte ich gesagt. Aber wunderbare Musik, allemal. Und mit dem Album The Unforgiving, ein Album, das irgendwie anfänglich dörrutsch ist, einfach nur geniulen mag. Da hab ich einen Song gut zu euch. Hier kommen Wizard Temptation mit Demon's Fate.

So, ich will mal Glück mit meinen Stimmen ölen, glaube ich. Von daher einfach mal zwei Stimmen, zwei Songs nur. Dann zum einen Chimera mit Strike Like Lightning, ein Song, der wunderbar den Feld geht. Und dann noch ein Klassiker, ich glaube, wir kennen ihn auch, und den Feld geht richtig erf. Saxon mit Requiem We Will Remember.

Ja, und auch den nächsten Song habe ich schon lange nicht mehr gespielt. Von daher vielen Dank nochmal zu unserem Rüstungswunder SPV. Wunderbare Band nochmal, Lacrimas Profundere und Verzechte, ganz klar. Und dürfen wir nicht vergessen, den Remembrance Day. Nur viel mehr den Remembrance Song.

Du heiligst doch den Gedankenfehler, Muck, und von Bryan Adams den Remembrance, der ihr dann bricht. Nein, Remembrance Song ist aber natürlich. Komm, nächstes Mal, wenn es verloren ist, heilig auch durch Toe voll kennenlernt, und hier sind sie mit Razor Bliss.

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Jo, da können wir doch keinen versäcken. Check your local listings. Ich find den Spruch einfach hier in Gold. Weil man möchte ja säcken hier bei Radio Regentrudel, da hat man 2 Stunden lang, ja, Musik, die man selbst gern hören deit. Und wo hat man das denn schon? Von daher lohnt sich immer rumzukicken, wer sendet wann. Dann wird man auch, oh, da will ich unbedingt mithören. Obwohl die anderen Sendungen sind auch vom Feinsten, so kann man das gar nicht anders säcken. Also wenn du hier nicht einschalten lässt, bist du selber schuld. Und wenn du natürlich down dice, dann passt der nächste Song wunderbar. Hier kommt Gun mit Shame on You.

So, das gibt schon Musiker, die sind bei einigen Bands unterwegs. Zum Beispiel eben habt ihr den Sänger wie Temperance führt, der singt auch bei Visions of Atlantis. Und von daher, damit ihr dann weten dass ich gar keinen Müll vertellen dei, hab ich nochmal Visions of Atlantis zu beamen mit Magic of the Night. Und wenn ich so richtig dunkel ist, das passt doch.

Was für ein schöner Song. Und beim nächsten würde ich mal sagen, nochmal vielen Dank zu unserem Wurstungsbrunner SPV, der Band Edenbridge. Und ihr seht einen wunderbaren Song. Ach, den habe ich auch gehört. Genial. Hier ist Shiantara.

Immer wäre schön, das Stimmen bei einigen Bands. So, damals auch Liv Christine, Believes Eyes. Mittlerweile haben wir eine andere Sängerin, aber Today Teat, wunderbar. Hier habe ich einen Song, immer wäre schön. Hier ist My Destiny.

Mann, wo ist denn wer die Tiet blieb? Ich kicke um die Glocke. Oh, noch vier Songs sind dabei und dann ist so der Gaudel wie die Wuffer, wer du hast. Naja, dann würde ich mal sagen.

So, der Moment ist aber durch, wo ich sagen muss, zwei Songs habe ich noch. Das für diesen Moment werden wir mit Rockerplatt wehen. Aber zum einen habe ich noch zwei Songs und dann kommt mir nur Folge mit wunderbarer Musik. Von daher, eins verscheucht. Als vorletzten Song habe ich Nickelback von dem Album Get Rollin' mit Standing in the Dark.

So, und nun sage ich aber vielen Dank fürs Zuhören, Richtung Stream, Richtung Chat. Immer wieder schön für Sie dort zu sehen. Und aber dranbleiben, mir nur folgt wunderbare Musik dabei, weil ihr gerade ja Fay und Fanny so eben wieder. Ich wollte mich nur für diesen Moment verabschieden, weil nur der Sendung ist für der Sendung. Ich bin nächste Woche wieder am Mittwoch, glaube ich, mit der nächsten Gruppe von Rocker Platt dabei. Und verabschieden wollte ich mich mit, ja, unserem Nachbarn in Dänemark, Wolbeat. Und ich sage ganz einfach, thanks. Und das sage ich auch, bunt wie das Leben, bis zum nächsten Mal und tschüss.

Vaderman war das gerade hier für euch mit viel guten Motivation und damit herzlich willkommen hier auf Radio Regentrude. Wir haben heute was ganz Besonderes für euch und zwar Cool and Catchy, unser neues Sendeformat für Neuvorstellungen und da wird es heute richtig bunt. Ich freue mich riesig drauf und an dieser Stelle schon mal ein ganz, ganz herzliches Dankeschön an alle, die hier Titel eingereicht haben für diese Sendung und natürlich auch alle, die heute hier nicht zum Zuge gekommen sind. Die Sendung wird natürlich fortgesetzt, also da gibt es dann demnächst sehr viel mehr, auch im Sinne, dass hier von einigen Künstlern dann auch Specials und Albumpräsentationen, Artist Portraits und so weiter bei uns hier zu hören sein werden, aber dazu mehr dann auf unserer Homepage. Schaut da einfach ab und zu mal vorbei, radioregentrude.de. Und da wir hier wirklich zwei richtig vollgepackte Stunden haben, gibt es natürlich hier auch gleich den nächsten Titel. Aber vorher erst nochmal ein herzliches Dankeschön an alle und vor allem natürlich auch der Hinweis, die Künstlerinfos heute, die sind ein bisschen knapper, als ihr das vielleicht bei uns gewohnt seid, aber die Zeit drängt halt und ich möchte natürlich hier auch niemanden aus der Playliste kegeln müssen, weil ich mal wieder zu viel erzählt habe. Den Anfang macht eine junge Künstlerin aus der Schweiz. Die Schweiz ist heute übrigens auch reichlich vertreten hier mit wundervoller Musik und ja, es gibt auch Blues für euch. Ich habe Pop dabei, es geht ins Pop-Danzige, etwas Country, etwas Rock, Jazz ist auch sehr viel dabei, Swing und so weiter. Also seid gespannt, was ich hier für euch aufgetan habe und was wir hier tolle Titel bekommen haben. Larissa Baumann, ja, eine Künstlerin aus der Schweiz, wie gesagt, die mit sehr bunter Besetzung antritt, denn auch da sind Schweizer, Italiener und Künstler aus den USA dabei in ihrer Band. Und wir haben natürlich hier für euch jetzt auch einen Titel von ihr, der passt so richtig schön an den Anfang dieser Sendung, denn er heißt It Starts With Me. Es beginnt mit mir, ja. Dann mal los hier.

0: Larissa Baumann aus der Schweiz, ja, wie dieser Titel schon erahnen lässt, sie ist sehr, sehr vielseitig und mehr von ihr demnächst hier in Kürze, aber das nur mal so als kleiner Spoiler zwischendurch. Wir machen einen Sprung von der Schweiz, es geht ins hessische Hinterland. Ganz liebe Grüße an Charlie Mutschler und seine Truppe, sein Hinterland Jazz Orchestra nämlich. Die begleiten uns schon sehr, sehr, sehr lange, machen feinsten Big Band Sound, nicht nur Eigenkompositionen, sondern auch Titel von unter anderem Adriano Celentano, Carlos, Louis Armstrong, dann auch noch Michael Bublé kennen wir ja auch, Joe Cocker und Frank Sinatra und natürlich auch Gloria Gaynor, Robbie Williams und weitere Größen aus Rock und Pop. Ich habe von Charlie zwar momentan noch keinen neuen Titel, aber das liegt einfach daran, dass er heute einen Auftritt hat und da die Zeit etwas knapp war. Deswegen gibt es ein kleines bisschen was Älteres vom Hinterland Jazz Orchestra für euch. Ein richtig klasse Song, wie ich finde, nämlich Singing in the Rain. Passt doch zum Wetter. Viel Spaß!
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Ja, das zaubert einem doch ein Lächeln ins Gesicht beim miesesten Hamburger Schmuddelwetter hier. Hinterland Jazz Orchestra unter der Leitung von Charlie Mutschler. Eine weitere Band, die uns auch schon recht lange begleitet, das ist das Blue Light Orchestra. Hier ist Peter Heaven, der Bandleader. Und vom Schmuddelwetter jetzt mal zum Ausflugswetter. Wir fahren ein bisschen Fahrrad mit dem gelben natürlich. My Yellow Bicycle.

Ja, und zum Fahrradfahren braucht man natürlich entsprechende Temperaturen. Bei Schneefall und Starkregen und ähnlichen Dingen macht das natürlich nur halb so viel Spaß. Deswegen kommen jetzt tropische Nächte und die kommen von Gerhard Daum, da ein Künstler, der kommt aus Freiburg im Breisgau und hat sich spezialisiert auf Filmmusik und Musikproduktionen. Ich habe für euch, wie gesagt, die Tropical Nights für euch rausgesucht. Aus dem Album Fusion Festival Music.

Ich habe euch ja eingangs der Sendung schon verraten, dass viele, viele Künstler aus der Schweiz heute hier in der Sendung sind. Und mit einer Schweizer Musikerin geht es jetzt auch weiter, nämlich Elena Fleury. Von ihr gibt es den Titel Intervention, die Single, und die ist auch ganz aktuell.

hört Radio Regentrude mit Cool und Catchy und vielen tollen neuen Releases, die ich hier mitgebracht habe. Und da geht es jetzt mal in die USA. Ich habe euch eine bunte kleine virtuelle Weltreise versprochen. Ja, und da wenden wir uns jetzt mal wieder auf die andere Seite des großen Teiches. Es geht ein bisschen in Richtung Folk Amerikaner, Singer-Songwriter aus dem Süden von Texas. Nähe der mexikanischen Grenze ist er zu Hause im Bereich des berühmten Rio Grande. Ja, und musikalisch, da gibt es einiges bei ihm. Wie gesagt, ein bunter Mix aus verschiedenen Genres, Singer-Songwriter, Folk, Klänge der 70er bis hin zu modernem Country der 90er. Ich freue mich sehr, dass wir einen Titel von ihm bekommen haben, nämlich von Joel Brogan. Next up, we've got a special guest from the United States, Mr. Joel Brogan, with his latest tune here on the Rio Grande.

Joel Brogan für euch hier bei Radio Regentrode. Und kennt ihr, na klar kennt ihr Huckleberry Finn, oder? Tom Sawyer, das kennt man doch. Mark Twain, Huckleberry Finn, ja. Verschiedene Klassiker kommen hier immer wieder mal in Bandnamen auch vor. Und die Formation hier, die nennt sich nämlich Huck Finn, angelehnt an eben genau diesen Huckleberry Finn. Und das hat auch einen tieferen Sinn, denn sie möchten sich auf Reisen begeben durch verschiedene Welten und Fantasie. Die wird zur Realität, aber die Grenzen verschwimmen dabei auch ein bisschen bei den Geschichten, die sie erzählen. Aber etwas Tröstendes und Positives gibt es in all ihren Titeln zu hören. Klingt doch schon mal sehr spannend, oder? Wir hören sie jetzt hier, nämlich Huck Finn mit dem Titel First 5 Years.

Quinn, auch Sie kommen übrigens aus der Schweiz. Jetzt geht's mal wieder in Deutschland weiter hier mit dem nächsten Künstler. Ja, und wenn es um Künstlernamen geht, da sind ja viele immer sehr, sehr fantasievoll. Ihr kennt doch sicher alle die Western-Geschichten rund um Billy the Kid. Ja, und hier kommt einer, der nennt sich Biller the Kid. Ganz einfach, weil er eben Thorsten Biller heißt, aber ich finde das trotzdem klasse, wenn man auf solche Ideen kommt da. Ein Künstler im Bereich deutschsprachiger Rock und sehr vielseitig, nämlich Sänger, Gitarrist, Bassist und Keyboarder. Und er wird begleitet hier von Sebastian Higge am Schlagzeug. Und Biller the Kid, ja, der hat sogar schon den deutschen Rock- und Poppreis bekommen. Mein Gott, habe ich mich hier schon verhakelt. Nämlich 2023 in der Hauptkategorie Singer-Songwriter für seinen Titel Gangster Braut, ja, und der Hauptkategorie Rock mit dem Titel Ein neues Element. Ich habe aber hier einen anderen Titel für euch von ihm. Nämlich von Miller the Kid. Das Glück ist blind.

An dieser Stelle muss ich doch nochmal ein ganz, ganz herzliches Dankeschön in die Schweiz schicken zu Leo und seinem Team von Promokativ, der uns hier so richtig super unterstützt hat. Ich hatte da verschiedene Fragen gehabt, da kam auch prompt die Antwort, also nochmal ganz, ganz lieben Dank. Ja, und viel tolle Musik haben wir auch bekommen, macht richtig Spaß. Und ja, den einen Titel, den bekommt ihr jetzt schon mal. Und zwar geht es mal wieder in eine Region, die kennt ihr vermutlich, zumindest diejenigen von euch, die öfter mal in der Schweiz Urlaub machen. Es geht nämlich an die Zürcher Hochschule der Künste. Da hat sich diese Band gegründet, eine recht junge Band. Das zweite Album haben sie rausgebracht mit dem Titel Elements. Und die Band ringt sich rund um den Gitarristen Joa Frey. Ich habe euch was mitgebracht im Bereich Contemporary Jazz, ja, bis Alternative Rock, so irgendwie in dieser Bandbreite. Also da merkt man schon, dass da richtig viel dahinter steckt. Das Driftwood Quartett nämlich, und ich habe für euch den Titel Gear.

Ja, man sollte seine Regler im Auge behalten und hier nicht in die falsche Richtung drehen. Jetzt aber der richtige Titel. Kleine Sorry, das war irgendwie der falsche Titel, der lief ja gerade. Aber jetzt kommt der richtige. Hier ist das Driftwood Quartett.

Mehr vom Driftwood Quartett in Kürze hier bei Radio Regentrude. Ich freue mich da auch schon richtig drauf. Und es geht jetzt weiter mit einer tollen weiblichen Gesangsstimme, nämlich der von Ina Parker. Und sie ist Singer-Songwriterin und begann schon früh ihre musikalische Laufbahn. Anfangs wie so viele mit Coversongs, hat aber dann auch schon angefangen, eigene Titel zu komponieren. Hat sich dann zwischenzeitlich ein wenig zurückgezogen wegen Studium und Beruf und ist dann wieder richtig eingestiegen, unter anderem als Frontfrau einer Coverband. Ihre Musik, ja, da ist einiges geboten, akustischer Folk und emotionale Ehrlichkeit. Unter anderem, ja, und natürlich verschiedene Alltagssituationen, die sie da in ihrer Musik verarbeitet und bearbeitet. Also da ist auch ein sehr großes, breites Spektrum vorhanden. Ich habe mal einen Titel ausgepackt hier von ihr, und zwar The Beat Goes On.

Einen jungen Sänger-Songwriter habe ich jetzt für euch, der sein Debütalbum rausbringen wird. Es erscheint in wenigen Tagen, heißt Tontherapie. Der Musiker nennt sich Tilema und ist in Griechenland auf Kreta geboren. Ich habe mitgebracht einen Titel für euch. Da draußen heißt der. Und der kommt jetzt.

Ja, da fühlt man sich doch nach Griechenland versetzt ein bisschen. Wundervolle Musik hier von Thilema und auch von ihm gibt es demnächst mehr hier auf Radio Regentrudel. Ich habe wieder mal eine Band mit einem besonders interessanten Namen für euch jetzt hier. Und zwar nennen sie sich Klampfisk. Kommt einfach daher. Die Gitarre, ja, das kennt ihr ja, die wird ja so manchmal als Klampfe bezeichnet. Ja, und der zweite Teil der Sache, das kommt aus dem ja, Meeresaquarium in Dänemark. Da gibt es nämlich einen Mondfisch. Ja, und auf Dänisch heißt dieses Tierchen dann Klumpfisch. Naja, Klumpfisk eher. Und wenn man das dann, den Fisch von dem Mondfisch, ja, und die Klampfe zusammensetzt, dann kommt Klammfisk raus. Ich finde das interessant und spannend und die Formation hören wir jetzt hier natürlich auch mit einem Titel, der genauso spannend und interessant ist, nämlich Die Frau in Blau.

Sie bezeichnen sich übrigens auch als kleinste Big Band der Welt mit zwei Gitarren, Stimme und Bluesharpe unterwegs und machen wirklich, wie ich finde, sehr, sehr interessante Musik. Das Ganze natürlich hier bei uns auch dann später nochmal ausführlicher, wie so viele Musiker und Bands, die heute hier in der Sendung sind. Zu vielen ist da schon das ein oder andere in Planung, aber ich mag da auch nicht so viel vorher verraten. Stina Maria macht übrigens das Songwriting, während Pitt dann die Stücke komponiert und arrangiert bei dieser Formation, die ihr gerade hier gehört habt. Klangfisk, ja, wie gesagt, auch von Ihnen wird es demnächst hier mehr geben. Mehr gibt es auch von einem Künstler, wer im letzten Jahr schon Radio Regentrude gehört hat, der kann sich ganz sicher noch an unsere Band-Specials erinnern mit Schweizer Künstlern unter anderem. Und da gab es, das hat hier mein Kollege Willi Wuff gemacht gehabt, ein wundervolles Special von und mit Walter Baumgartner aus der Schweiz, der wundervoll Blues abspielen kann. Und er hat uns tatsächlich extra für diese Sendung einen ganz brandaktuellen neuen Titel zur Verfügung gestellt. Ja, ich weiß nicht, ob du Zeit hast, heute hier reinzuhören, Walter. Aber ich weiß ja, du bist wie so viele ein sehr, sehr treuer Hörer, der natürlich immer einschaltet, wie auch die Zeit es zulässt. Und ich habe hier natürlich jetzt genau diesen brandaktuellen Titel aufgelegt für euch. Making Whoopie heißt das Ganze. Und da bleibt der Fuß nicht stillstehen. Hier ist für euch Walter Baumgartner.